Das waren sie, die Pussycats aus Holland kamen sie. Georgie, ihr zweiter Hit. Und dann war Schluss für die Mädels mit den Katzenaugen. Top 20 Radio, wir erfüllen Wünsche. Peter Winkens aus Leipzig möchte hören Miley Cyrus aus dem Jahre 2023, die absolute Nummer 1.

Fighting Nummer 1 Hits bei Top 20 Radio in der Mix Show. 3 Jahre später war der Nummer 1 in Germany wochenlang in den Charts. Marshall Hines ist. Till I Dancing in the City.

0: 78, der absolute Gassenhauer. Wenn im Club nichts mehr los war, dann wurde Dancing in the City gespielt und schon war die Tanzfläche voll. Marshall Hein. Ihr seid richtig, hier ist Top 20 Radio. Wir spielen die absoluten Nummer 1 Hits aus Germany. Jetzt ist er fertig. Immer um halb Top 20 Radio Traffic Service. Alle Informationen für unsere Autofahrer unter www.top20radio.tv. Kleber, Blitzer, Staus, alles gerne auch aufs Handy downloaden unter dieser Internetadresse. Ja, wer war denn derjenige, der die meisten Nummer 1 Hits bisher in den deutschen Charts hatte? Nein, nicht die Beatles. Nein, auch nicht Jürgen Markus oder Bata Illich. Nein, die meisten Nummer 1 Hits hatte der hier.
1: Was geht da, Bratta?
0: Der König der Nummer 1 Hits, Capital Bra aus Russland.

0: Herzen.
1: Capital Bra. Sehr speziell, sehr einzigartig, sehr geil. Ich liebe es. Mal die Nummer 1 in Deutschland. Und wie gesagt, er ist der König. Der Nummer 1 Titel in Deutschland. 13 Mal hat er es geschafft, unser Russe auf Nummer 1 zu sein. Hey, sehr, sehr geil. Top 20 Radio, wir spielen die Nummer 1 Hits. Nummer 1 aus 79.

Gruppe nennt sich Earth & Fire 79 Nummer 1. Ihr Song hieß Weekend. Zwei Jahre später war das hier die absolute Nummer 1 und nicht nur in Germany. Toller Titel von Kim Carnes. Better Day Besides. Wochenlang in den Charts, verdientermaßen.

0: Nochmal 2 Jahre später war das hier die absolute Nummer 1. Eine neue Musikrichtung war geboren, die neue Deutsche Welle.
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0: Sehr geiler Titel, muss man sagen.
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0: Als irgendwas. Das war Dürf und Kodo aus dem Jahre 83. Nummer 1. Wir düsen im Sauseschritt zu 85. Ja, einer seiner ganz, ganz großen Hits. Mr. Elton John und seine Nikita. Verdientermaßen Nummer 1. Nicht nur in Germany.
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Top 20 Radio Bit, der Mixshow. Wir mixen die Nummer 1 Hits, die besten aller Zeiten durcheinander. Das war Elton John, Nummer 1, 85 in Deutschland, in England, in Amerika, in vielen Staaten mit diesem wunderbaren Werk. 3 Jahre später, das war die Nummer 1. Erinnert ihr euch noch? Imenalu Ofrahasa. Wochenlang die absolute Nummer 1, verdientermaßen.

2009 haben sie es endlich geschafft. Nummer 1 für Rosenstolz, hier kommt die Sonne. 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Musikzusammenstellung und am Mikrofon war der Bernie. Auch das war ein Nummer 1 Hit.

Unvorstellbar. Hunderte Millionen weltweit hatten Gänsehaut. Bei diesem Auftritt von Paul Pott 2007 gewann er Britain's Got Talent mit einem wunderschönen Titel, das sage ich noch schnell, geschrieben von Puccini, eine Arie aus der Oper Turandot, 1260, glaube ich, uraufgeführt in Mailand, aus dem dritten Akt. Und in der Oper geht es darum, vor 3000 Jahren im chinesischen Reich kam ein fremder Prinz, um das Herz einer Prinzessin, der Prinzessin Turandot, zu erobern. Und die stellte ihm einige Rätselfragen und er gewann sie alle und bekam sie als Preis zur Gemahlin. Damals gewann man nicht Millionen im Lotto, sondern eine Prinzessin. 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

Turn Back Time, genau das machen wir heute. Eine Stunde Music Mix Show bei Top 20 Radio. Hier haben sie die Powerfrauen aus den 80er Jahren. Das war Cher, If I Could Turn Back, und Girls wollten in den 80ern Fun. Auf Platz 14 der erfolgreichsten Ladies aus den 80ern, hier ist Cyndi Lauper. Ihr Hit damals hieß Girls Just Wanna Have Fun.

Damit ist sie rein international in die Charts. Cyndi Lauper, Girls Just Wanna Have Fun. Die erfolgreichsten aus den 80ern, die Ladies der Charts. Dazu gehört auch die hier. Das war ihr Zeitalter, die 80er. Hier ist Madonna.

für die kleine Prinzessin in Berlin, Moni. Das war Michelle, eine Künstlerin mit einer sehr, sehr geilen Stimme. Wunderschöner Titel. Immer um halb Top 20 Radio Traffic Service. Alle Informationen für unsere Autofahrer unter www.top20radio.tv. Dort bitte unter dem Menüpunkt Traffic. Da gibt es alle Informationen, Staus, Blitzer, Baustellen, was man eben so braucht.

Das war ein Wunsch aus Frankreich, aus Straßburg, von Pierre. Und wir haben noch etwas Made in Germany. Harald Meyer hat uns eine E-Mail geschrieben. Er kommt aus Leipzig und er sagt, ihr habt da dauernd so einen Sommerhit. Irgendwas mit Uso. Was ist denn das? Das ist Vincent Groß. Und der hat einen Riesenhit in Deutschland. Und den spielen wir jetzt nochmal für den Harald.

0: Komm und reich mir deine Hand. Vincent Groß war es und sein Superhit aus dem Jahre 2023. Hey, was trinkst denn du so? Uso. Top 20 Radio, hier ist der Bernie mit der Mixshow. Wir mixen heute die Hörergrüße und Wünsche von unseren Hörern. Also Musikzusammenstellung. Die Hörer von Top 20 Radio. Das war für den Harald aus Leipzig. Und er sagt, in Leipzig hören immer mehr Leute Top 20. Er macht natürlich auch ordentlich Reklame. Und wenn die einmal drauf sind, sagt er, lassen die auch nicht mehr los von Top 20. Ein Riesenlob bekommen wir auch aus Zürich von Monika Thiers. Sie wünscht sich einen Hit aus den 70ern, The Floaters. Und sie sagt, sowohl mein Bäcker hat's laufen, schreibt sie, als auch mein Metzger. Und oft läuft es sogar auch bei uns im Fitnessstudio. Egal, wo er uns jetzt hört. Schöne Grüße von Top 20 Radio.
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0: Hier sind die Floaters.
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wenn das keine Happy Music ist. Fun Radio Top 20 ist hier. Wie gesagt, das haben wir gespielt für die Monika aus Zürich. Schöne Grüße in die Schweiz von Top 20 Radio. Hörergrüße. Tanja Meyers hat ebenfalls eine E-Mail geschrieben. Für die spielen wir auch etwas, was wir nicht so oft spielen. Genesis. Die große Gruppe Genesis mit Phil Collins. Titel heißt In Too Deep aus den 80ern. Und Tanja hört uns in Amsterdam. Sehr geiler Sound. Dreht eure Radios auf.

Absolute Könner, die Gruppe Genesis und Phil Collins aus den 80ern, also ein relativ neueres Werk von ihnen. Damals, in den 80ern, wurden sie etwas kommerzieller mit Phil Collins als Frontstimme. Top 20 Radio ist hier eure absolute Nummer 1, das Fun-Radio, mit den schönsten Grüßen und Hörerwünschen, die man sich vorstellen kann. Serdal grüßt seine Freundin Conny aus Berlin mit den Tavares.

Nein, keine Panik. Machen wir doch nicht. Wir don't taken away the music. Gar keine Frage. Wir lassen euch eure Musik. Das war ein Wunsch von Serdal für seine Freundin Conny aus Berlin. Und Conny hat ihm gesagt, Serdal, das ist das geilste Radio ever. Top 20 Radio. Die spielen Musik, die man sonst wirklich nirgends hört. Recht hat sie. Und dazu ab und zu auch die ganz aktuellen Sachen. Rüdiger hat ebenfalls geschrieben, er ist, wie er schreibt, der größte Fan von Gabi Decker. Er kommt aus Berlin und er fragt, wann ist Gabi Decker denn mit der nächsten Sendung dran? Oh, wir machen ja immer so alle paar Wochen eine neue, ne? Steht jetzt bald wieder an. Ich glaube, Gabi geht am 13. in Urlaub, also vorher werden wir es dann wahrscheinlich noch machen. Rüdiger steht nicht nur auf Gabi Decker, sondern er steht auch auf Marianne Rosenberg. Einer ihrer absoluten größten Hits heißt Marlene. Und den schieben wir jetzt dem Rüdiger rüber nach Berlin. Absoluter Hit aus den 70ern. Ich sag euch, die kleine Marianne gibt uns jetzt alles. Mama.

0: Tja, also, ob Marleen dann gegangen ist? Ich weiß es nicht. Auf jeden Fall ein Riesenknaller in den 70er Jahren für Marianne Rosenberg. Sie war damals noch ganz, ganz jung, als sie das so live geschmettert hat. Sie war so jung, dass die Mama immer mit ins Fernseh- oder ins Radiostudio gegangen ist und auf die kleine Marianne aufgepasst hat. Das waren noch Zeiten. Nächster Titel für Robert Kleinstäuber aus Andernach. Er grüßt damit seine Kumpels, die jetzt ebenfalls zuhören. Ja, das wollen wir doch hoffen. Das war eine Stunde Music Mix. Die Hörergrüße und die Hörerwünsche von Top 20 Radio. Am Mikrofon war der Bernie.
1: So, herzlich willkommen zur neuen Sendung. Gute Nacht Deutschland. Am Mikrofon heute
0: Gabi Decker
1: und Bernd Schumacher. Viel Spaß.

0: Tina Charles war das, Gabi. Ja. Wir sollten während den Platten nicht mehr reden.
1: Nee, wir sollten überhaupt nicht mehr reden, ja, weißt du?
0: Wahrscheinlich auch in der Sendung nicht.
1: Es müsste Kommunikation sowieso abgeschafft werden. Mhm, nur ja. Handy, weißt du, nur so ein bisschen. Mhm. Bist du jetzt da? Ja, ich bin da. Mhm. Also die Welt ist ja verrückt geworden.
0: Findest du, ja?
1: Ja, ich finde, also Gott muss wirklich verdammt viel Humor haben im Moment mit uns.
0: Oder er ist sauer auf uns und gibt uns solche Regierungen Strafe.
1: Nee, als Strafe, also zum Aufwachen einfach. Ne? Das ist ja klar, dass wir das alles nicht ernst nehmen können. Man sollte ja sowieso alles nicht so ernst nehmen. Auch wenn man verheiratet ist. Man sollte die Männer nicht ernst nehmen.
0: Was?
1: Dann geht's viel besser. Ja, gut, du, weißt du, du bist ein alter Kumpel von mir. Ich sehe dich völlig asexuell. Ist ein Fehler? Ist ein Fehler, ich
0: wieso,
1: weiß.
0: Wieso ein Fehler? Ich kann damit gut leben, Gabi.
1: Und wir beide sind ja heute zusammengekommen, weil wir neulich essen waren und eine Geschichte erlebt haben. Und danach haben wir gesagt, wir machen eine Sendung Gute Nacht Deutschland.
0: Das war das Einzige, was uns dazu noch einfiel. Ne?
1: Genau. Ja. Erzähl mal die Vorgeschichte. Wir sind also zu viert essen.
0: Genau. Ne? Wir sind asiatisch essen gegangen.
1: Ja.
0: Sushi.
1: In der Nähe vom Kudamm, muss man sagen.
0: Ja, also nicht so schlechte Gegend. War schönes Wetter.
1: Schönes Wetter, wir saßen draußen.
0: Und am Nachbartisch platzierte sich ein junges Ehepaar mit zwei Kindern.
1: Genau, zwei Mädchen, die waren so 3 oder 4 und eine 5-6-Jährige im Kleidchen.
0: Genau, und wir haben da alle gespeist und wir waren gerade fertig. Und dann nahm das Ganze seinen Lauf. Ne?
1: Ja, dann ging auf einmal, wir waren ja im Gespräch, wir vier und die Familie auch. Und da ging das kleine 3- oder 4-jährige Mädchen 1,5 Meter über den Gehweg und da war eine große Eiche, wie das hier in Berlin üblich ist. Und hob den Rock hoch und kackte in den Sand.
0: Also an den Baum, ne? Wie ein Hund.
1: Wie ein Hund.
0: Ja.
1: Und ich bin ja wirklich schlagfertig und ich habe auch immer einen Spruch auf den Lippen. Aber wir vier waren entsetzt und konnten nichts sagen.
0: Also wir waren nicht nur entsetzt, wir waren auch angeekelt, glaube ich.
1: Oder? Ja, total. Ja,
0: also wir waren wirklich, also, oder?
1: Paralysiert.
0: Also wenn das Essen nicht vorbei gewesen wäre, ich hätte nichts mehr essen können.
1: Ne? Nee. Sag mal,
0: das hatte ja auch so einen kleinen Geruch.
1: Natürlich.
0: Schwebte da in der Luft irgendwie am Kudamm.
1: Und dann ging ja der Vater, ging ja dann zum Kackhaufen hin von seiner Tochter, nahm den mit einer Serviette.
0: Vorher hat er uns noch gefragt, ob er von uns noch Servietten haben kann.
1: Ja.
0: Papierservietten.
1: Und also, dann,
0: aber wir waren baff und haben welche gegeben.
1: Ja.
0: Wir waren wirklich, wir waren sprachlos.
1: Wir waren,
0: Wir beide,
1: ja. Und dann ging er mit dem Kackhaufen, das hat er wie beim Hund aufgenommen, wie er das gelernt hat, wie Hundebesitzer das machen. Dann ging er zum Klo und hat es entsorgt. Wenn wir jetzt das Rad zurückdrehen würden, mal angenommen, wir sehen die jetzt da kacken, was würdest du heute sagen?
0: Also ich glaube, heute würde ich sagen, also das geht nun gar nicht. Entziehen Sie mal bitte Ihre Kinder und verschonen Sie andere Menschen im Lokal von sowas.
1: Ne? Von sowas. Ich würde auch sagen, Sie haben als Eltern versagt.
0: Ja.
1: Also so eine Schweinerei. Ich würde ihm sagen, Sie haben versagt, man müsste Ihnen die Kinder wegnehmen und erstmal in so ein Erziehungsheim. Hm. Jetzt werden viele sagen, du, das geht nicht, Gabi. Also ich finde, so ein Kind muss auch frei sein und es, wenn es sich an dem Tag als Katze identifiziert
0: als
1: hat
0: Köter.
1: Oder als Hund, Köter. Du, das muss einfach in, sie muss frei bleiben.
0: Ja,
1: dann muss man tolle Arschlecken Hand sein. Rasieren,
0: was? Jetzt was Schönes. Willst du ihn noch kurz ansagen?
1: Oh, das ist Barry White. Als ich damals noch ganz oft die Knie an den Ohren hatte.
0: War eine schöne Zeit.
1: Schöne 70er, Zeit.
0: Ne?
1: Ja.
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0: oder?
1: Ja, das ist. Das sind die 70er, ne?
2: Ja.
1: Weißt du, die 70er Jahre, das war noch eine Zeit, ne?
0: Ja, irgendwie.
1: Manchmal wünsche ich mich darin zurück.
0: Die Welt war heil, ne?
1: Ja.
0: Wir waren gut drauf, es war Fun. Es ging nach vorne, nach oben.
1: Man konnte Scherze machen. Scherze machen, ohne dass sich irgendwer beleidigt gefühlt hat, ja? Oder die Rechtschreibung korrigierte. Oder Datenschutz schrie, ja? Gut, in den 80ern kam dann Dieter Bohlen, dann war... Aber Barry White, da kennst du ja tolle Geschichten, ne? Der kam ja aus ärmlichen Verhältnissen.
0: Genau, ja. Also ich habe mal ein Interview mit ihm gemacht fürs Fernsehen und da hat er mir so ein bisschen sein Leben erzählt. Also seine Mutter war Opernsängerin, aber leider nicht sehr erfolgreich. Also er ist von Kind an mit klassischer Musik aufgewachsen, hat aber nie gelernt, Noten zu lesen oder zu schreiben und hat dann aber irgendwann die Liebe zur Musik entdeckt, nachdem er zuvor auf der Straße so richtig mit Drogen dealen und Schlägereien und so. Und dann ist er zur Musik gekommen, konnte nicht Noten lesen und so und hat alles am Piano nur so komponiert und auch die ganzen Arrangements für die Orchester ohne Noten, einfach nur so, jetzt muss ein Bläser kommen, jetzt die Streicher. Geil. Dann Naturtalent, auch von der Stimme. Ne?
1: Ja, wann ist denn der geplatzt?
0: Vor ein paar Jahren, ne? Also ist noch nicht so sehr lange her.
1: Nee, 10, aber 10, 12 ist auch schon.
0: Ja, also das war der schwere Bums, den wir auch hier in Berlin gehört haben, wo dann Karl Lauterbach schon gesagt hat, das war die Klimaerwärmung.
1: Der ist eine Klimakatastrophe.
0: Ist an der Hitze geplatzt, ja.
1: Ja. Sind ja viele Menschen von uns. Du hast mir neulich, hast du nicht einen alten Kumpel getroffen und der mehrere Fälle von tödlichem Versterben hat. Wie war denn das
0: nochmal? Darf man darüber lachen? Ja, ne?
1: Noch. Jetzt tot ist tot, sage ich. Ne? Also okay. Da ist ja...
0: Also das, ich war nach der Corona-Krise nach langer Zeit mal wieder in den Clubs. Und du weißt ja, ich bin ja so einer. Ne?
1: Das ist ein Tänzer hier, der vor mir sitzt. Das ist kein, der sitzt zwar jetzt, aber eigentlich ist es ein Solo-Tänzer. Früher in seiner Jugend, das war so 1930, da war er ein Tänzer in der Fischbratküche, haben wir immer gesagt. Gut, du warst in den Clubs, Schwarzer.
0: Also, und man hat ja dann nach Jahren mal wieder Leute gesehen, die man eben lange nicht gesehen hat. Und da kam so ein bisschen älter auch, den ich aber ganz gut kannte, der war mal Abgeordneter für die SPD in Berlin.
1: Ach, wie schön. Toll.
0: Und ich sagte, ey, wie ist dir ergangen, ne? So Pandemie. Und sagte, du, ich habe Schicksalsschläge, das kannst du dir nicht vorstellen. Bei mir ist die ganze Familie gestorben. Ich sage, wie? Ja, sagt, das ging los mit meiner Mutter, die ist zuerst verstorben, mit Corona, nach der Impfung. Und dann noch mein Bruder, mit Corona, nach der Impfung. Ne? Aber er sagte, ich bin froh, dass die alle geschützt und geimpft waren. Ja, ja, jetzt stell dir mal vor.
1: Die wären ungeimpft gestorben. Ja, wie schrecklich wäre denn das?
0: Oder? Na, kennst du mich also, dann hast du es mal. Hörst du dir zu? Du bist zwar Politiker, aber hörst du dir zu?
1: Ja. Das ist unglaublich. Und hat er sich reflektiert?
0: Den habe ich jetzt am letzten Wochenende wieder gesehen, beim Straßenfest.
1: Weitere Todesfälle? Das ist überhaupt nicht zum Lachen, liebe Zuhörer.
0: Nee, nee, aber gar nicht. Also er lebt weiter und er sagt, ich bin aus der SPD ausgetreten. Und er sagt, ich habe mir das wirklich mal überlebt, nachdem du mich da wachgerüllt hast. Und er sagt, der ganze Laden ist ja so unterwandert mittlerweile. Ich kann das nicht mehr vertreten, was hier passiert.
1: Ja. Man sagt ja auch, egal ob du schwarz, weiß, Asiat, Christ, Jude, Muslim, schwul oder straight bist, weißt du, wir werden alle von denselben Leuten verarscht. Weltweit.
0: Ja, das stimmt.

0: Gabi, ich weiß, du magst die 70er und die 80er. Darf ich was ganz Aktuelles spielen? Was aus den Top 20?
1: Kommt drauf an, ob es mir auf den Sack geht oder nicht.
0: Also ich finde es geil. Also ich mag ihn normalerweise.
1: Ist ja kein
0: Maßstab. Ich mag ihn normalerweise nicht so. Also ich bin jetzt nicht der absolute Fan. Andreas Gabalier.
1: Ja.
0: Ja, Volksmusiksänger. Und der ist jetzt im Moment in den Charts in Germany mit Superstar. Sehr geil, hör mal rein.

0: Cabaret. Nach dem Schlagerboom Open Air 23 Einstieg in die Top 20.
1: Weißt du, wie

0: geiler Auftritt beim Schlagerboom Open Air 23, mhm. Andreas Gabalier. Schön?
1: Ja, also ja. Der Bernd kriegt sich hier gar nicht mehr ein, hat da irgendwas gesehen. Also den
0: mit Andreas, Wunderkerzen.
1: Mit Wunderkerzen.
0: 70.000 Leute, geil!
1: Ja, 70.000 Leute haben Wunderkerzen angemacht und das ist was für ein Bernd.
0: Ja,
1: das
0: Optik.
1: Das bleibt bei ihm in der Netzhaut. Kleben.
0: Ja.
1: Aber wenn man sagt, bring den Müll raus oder mach einen Zettel, nix.
0: Männer sind optisch fixiert, aber natürlich auf die schönen Sachen, auf Titten, auf Wunderkerzen und so.
1: Ja. Hast du Itten gesagt?
0: Itten.
1: Ah, Itten. Ja, da bin ich auch noch, ich habe ja vorhin noch Kacken gesagt. Das ist die Lulle-Kacke-Pisse-Sendung, weißt du?
0: Also, es haben schon ein paar Hörer angerufen und haben gesagt, wie haltet ihr das aus, die Bundesregierung?
1: Ja, wie halte ich das erstmal aus, die Sendung? Nee, aber mach weiter, ja, wie halten wir die Bundesregierung
0: Also, die Bundesregierung ist ja sehr besorgt um uns, besonders um die Radioleute, weil wir spielen ja heiße Musik bei dieser heißen Witterung, wie das wir das ja aushalten. Und deswegen habe ich jetzt gesagt, ich erkläre es den Hörern, wir sind natürlich heute in einer Kirche zum Abkühlen. Die Sendung kommt aus der Kirche heute, ja.
1: Genau, die Kirchen habe ich besonders auf dem Kieker. Ich bin ja gottgläubig, das gebe ich zu. Mhm. Aber als die Kirchen zugemacht haben, um den Leuten während Corona Trost zu spenden,
0: abartig.
1: Da hätte ich wirklich reintreten können.
0: Aber zum Abkühlen, da sind sie wieder auf.
1: Ja, das hätte Jesus nicht gemacht. Der hätte jeden Leberkranken zu sich geholt. Ja. Aber die Kirchen machen dicht, das muss man sich mal überlegen. Und die wollen uns ja jetzt schützen vor der Hitze. Ne? Also sie haben uns bei... Jetzt kündigen sie Hitzeschutzmaßnahmen bei 25 Grad an. Und dabei haben sie die letzten 2,5 Jahre vorher die Menschen noch bei 30 Grad Celsius hinter die Maske gezwungen. Ich meine, das mussten die mal
0: überlegen. Das
1: musst du
0: hier reintun, ne? Ja. Und nichts passiert. Alle sagen, ist vorbei.
1: Ja, ist vorbei und Klima und so. Ich werde ja auch oft vollgelabert. Ich habe neulich bei 32 Grad Hitze Flohmarkt gemacht, also verkauft meinen Krempel, ja. Und da sind einige schon in diesen Indoktrinierungswahn.
0: Ja.
1: Ach, das heißt, es ist ja wirklich verändert. Ja. Und die kriegen ja gleich auf die Mütze von mir.
0: Ja.
1: Weil wir hatten ja schon viel strengere Sommer, heißere Sommer. Ist ja auch egal. Gott schütze uns vor Sturm und Wind und solche, die verblödet sind.

0: absoluter Superhit von Rod Stewart aus den 80ern, Baby Jane bei Top 20. Hier ist die Sendung
1: Gute Nacht Deutschland mit
0: Gabi Decker
1: und Bernd Schumacher.
0: Ich komme zwar ein bisschen spät, aber ich möchte noch gerade Verkehr machen, okay?
1: Ja, aber nicht mit mir hier jetzt.
0: Frau Decker.
1: Ich möchte im Bett nicht mehr gestört werden.
0: Okay. Kurz nach halb Top 20 Radio Traffic Service. 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Du irritierst mich.
1: Doch. Hauptsache ich irrigiere nicht. Weißt du, das ist...
0: Ich sag dazu nichts mehr. Ich glaube, Frau Decker hat noch was zum Klima.
1: Ja.
0: Ja, ne?
1: Also guck mal.

ganz, ganz viele Grüße habe ich hier noch ereilt. Der Mjölnir schreibt Mahlzeit. Blacky, freue mich auf deine Sendung. Und metallische Grüße aus dem Pott und an alle, die dabei sind. Ja, mein lieber Zermalmer, a.k.a. Mjölnir. Beste Grüße an dich natürlich in den Pott zurück. Und schön, dass du mit am Start bist. Ebenso wie unsere Eve Katharina. Gruß an alle und einen schönen Start ins Wochenende. Prost, Blacky. Ja, Skoll und Wohlsein, Beste. Ja, schön, dass du auch mit dabei bist. Und Martin schreibt hier, Prost, Blacky und viele Freitagsgrüße von und an die Münchner Sauftruppe und an alle Zuhörer. Und dann sehe ich hier deinen dritten Wunsch, sehr, sehr geil. Ich habe heute erst den aktuellen Patch von den Horror Manslern auf meine Lederweste getackert, also sprich genäht, ja, mit viel Blut, Schweiß und Tränen und ja, einer Nadel und einer Zange, um das mal durch das Leder durchzukriegen. Du hast hier Graveyard, cooler Gorgasm Gospel gehört. Ich habe heute gesehen, die haben es bei Spottenspums, haben sie es rausgeschmissen, das Album. Ich habe es aber noch nicht. Es kommt offiziell nämlich am 24. Oktober erst raus. Ja. Von daher kann ich dir leider vom ganz aktuellen Album diesen Song noch nicht spielen. Aber ich kann dich trösten. Ich habe sie sowieso in meiner Vorgabe heute mit einem ganz alten Song von ihrem Debüt dabei. Ja. Insofern sehr cool. Ja, dein Trick-or-Treat-Wunsch habe ich erstmal nachschauen müssen. Hier ist der Mastermind von Aelstorm. Und der dritte, also von daher sehr, sehr fein. Und ja, kriegen wir alles irgendwie gebacken, notfalls halt auf Blacky Art. Crimson Coven, Unleash the Kraken hier von der Debütscheibe Römisch 1, The Forge 2026. So, es geht weiter mit finnischem Doom und zwar mit Cardinals Foley. Die haben dieses tolle Album rausgeschmissen, Let the Pulses Fall. Ja. Und daraus gibt es den New York Ripper.

Cardinals Foley mit dem New York Ripper. Schöner Doom Metal aus dem aktuellen 2026er Album Let the Posers Fall.

wunderschönes Ding, Teufelnacht mit ihrem Album Ausnahmeverbrechen 2021 und daraus im Zwielicht der Finsternis. Ja, ihr seht schon, ich bin so ein bisschen in Halloween-Stimmung und deshalb machen wir jetzt weiter mit ein bisschen Death Thrash Grind aus Portland, Oregon. Frightmare mit Slasher Holocaust.

0: Oh, schönes Ding. Death Thrash aus Portland, Oregon. Leider schon aufgelöst hier. Frightmare mit Slasher, Holocaust und passend dazu das Album natürlich Midnight Murder Mania 2003. Da geht's um Gore und Horror-Movies, so wie es sein soll.
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0: So, passt doch wunderbar hinterher. Ein bisschen Thrash Metal von Infected mit dem Chainsaw Massacre. Ja, und der Thomas ist hier mit am Start aus Unterfranken. Servus Blecki, viele Grüße mal wieder aus Pig City. Schöne Umschreibung für Schweinfurt. Ja, an mich hier und alle anderen, die das mir das Ohr leihen. Ja, sehr schön. Ich kau euch das Ohr ab und zu und ihr leiht mir eures. Wunderbar. So ist ein Deal.

der Mann aus Nürnberg, ist auch mit am Start. Ahoi, Black. Zünftige Grüße aus Nürnberg. 2 Wochen noch. Ja, in 2 Wochen ist endlich Nuclear Winterfestival. Und dann machen wir das Hotel unsicher, uns unsicher. Und dann gehen wir aufs Konzert. Infected, Chainsaw Massacre, House on Haunted Hill. Hier die Platte aus 2026. Auch neue Scheibe. Ja, der gute Mr. Fletenkieker, der gute Ernie von Krachmucker TV, geht ja mit Marschland auf Tour und in einem Tourstopp, leider nicht in Nürnberg, ist er mit Hangover in Minsk richtig auf der Bühne. Depressive Post Black Metal ist das aus Polen und ja, da geht es nur um Alkoholismus, Absturz und sonstige Geschichten, passt ja irgendwie. Ja, ich habe mir gedacht, The Devil in Me Wants to Dance spiele ich hier vom Party is Over Album vom letzten Jahr.

Ja, für alle, die übrigens nicht aufs Nuklear Winterfestival gehen und aus der Nähe von Nürnberg sind, kann ich euch nur empfehlen, geht da aufs Konzert von The Horror Mans mit der Song Skelva und noch einer Black Metal Band im Golden Nugget. Schöner kleiner Club. Da spielen sie nämlich am 23. Oktober. Ich wäre da hingegangen, wenn wir nicht, wie gesagt, schon am Festival sind. Und The Horror Mans mit Rise of the True Pentagrammophone hier. Das Debütalbum aus 2011. Eine so tolle, tolle Black-and-Roll-Band aus Unterfranken. Ja, habe ich mir heute erst den Patch auf die Kutte getackert. Finde ich ja schon seit vielen Jahren gut. Die, ja, Absinth-Jungs. So, jetzt gibt's Sign of the Jackal mit dem Schocker.

Ja, leider auch aufgelöst letztes Jahr 2025. Female Fronted natürlich gewesen hier, Heavy Metal aus Italien, sehr geile Band. Sign of a Jackal mit ihrem letzten Album Heavy Metal Survivors aus 24 und daraus der Schocker. Ja, Duke, mach's gut, es reimt sich und ja, er muss los. Bis denne, Pommesgabel.

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3: So, Blitzkrieg, hier, passend, The Night He Came Home, der Michael, der Myers, Halloween.

Blitzkrieg, The Night He Came Home, Halloween aus dem Blitzkrieg-Album 2024. So, die gute Marta, jetzt aktiv bei Leatherwitch, hier mit Bound by the Night.

So, nachdem ihr so schön gewünscht habt und so schön mitmacht und ja, die Hörerzahl auch gut ist, würde ich sagen, ich biete euch an, heute mal wieder eine XXXXXL-Sendung zu machen. Dann mache ich sogar bis 23 Uhr. Dann mache ich sogar ganze 5 Stunden. Ich möchte mein Feedback haben. Habt ihr Bock? Dann schreibt es mir in die Grüße schnell rein. Und dann baue ich auf jeden Fall nochmal ein paar Wünsche rein in die Stunde. Und dann machen wir vielleicht die Wünsche auch nochmal neu auf. Und aber ich kann nochmal die sozusagen Vorgabe in die Restwünsche noch mit reinnehmen. Ich habe genügend Sachen von euch da. Sollte ganz cool erscheinen. Habt ihr Bock? Dann schreibt mir, wenn sich, ich sag mal, 5 Leute mindestens melden, dann mache ich's. Gerne. So. Leatherwitch, Bound by the Night. Passt ja ganz gut. First Spell, die Platte hier aus 2026.

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3: So, Cryptic Brood habe ich jetzt für euch. Deutschen Death Metal. Und zwar mit Haunted by Nightmarish Visions.

sehr schön, damit ist die Entscheidung schon gefallen. Nightwish, auf jeden Fall. Die Sendung ist super. Dankeschön. Ja, schreit die Eve-Katharina und Schniedelwurz unbedingt. Danke dafür. Und Fischi meint, na klar, und der Witcher, Bock. Es bockt, wenn's rockt. Und Sendo, Sendo, hier noch von meiner. Gut, damit verlängere ich auf 23 Uhr. Und ja, ich mache nochmal eine Stunde Vorgabe dann ab 21 Uhr. Das heißt, ich werde dann eure Restwünsche noch ein bisschen dazu hernehmen und dann aber nochmal neu aufmachen. Dann dürft ihr trotzdem auch nochmal wünschen und dann resette ich das Interface. Machen wir dann ab 21 Uhr. Dankeschön dafür.

So, Sendeplan aktualisiert. Cryptic Brute, Haunted by Nightmarish Vision, dummiger Death Metal hier aus dem Jahr 2019, Outcome of Obnoxious Science.

sehr schöne Hillbilly Horror Rock hier aus dem Jahr 2023. Best of the Dead West Volume 1 nennt sich hier die Ghoultown-Scheibe Drink with the Living Dead. In diesem Sinne mal Stößchen! So, wir gehen in die USA zu ein bisschen Progressive Gothic Metal aus dem Jahr 2024, The Black Wall mit The Devil's Discord.

So, ich habe ab 21 Uhr die Stunde Vorgabe dann mit euren Restwünschen gefüllt. Vergebt es mir dann, wenn ich nicht mehr weiß, wer sich was dann gewünscht hat. Aber ich habe auf jeden Fall aufgefüllt. Und das heißt, dann mache ich nochmal neu auf und dann können wir nochmal eine Stunde ganz neu Wünsche nochmal reintun, wer da noch dabei ist. Und ja, sehr, sehr geil. Vielen Dank für diese rege Beteiligung und für diese, ja, schöne, schöne, bunte Mischung. The Black Whale, Wall, nicht Whale, Black Wall, The Devil's Discord hier aus dem Spooky Tunes and Haunting Stories Album 2024.

So, es wird nochmal doomig und schön schleppend erdig mit R.I.P. aus Portland, Oregon und dem Street Reaper.

0: Schöner Titel. Star Walking. Wir, das sind die Stars Walken heute bei der Grußsendung bei Top 20 Radio. Ruth Klein kommt aus Hamburg, hat uns geschrieben und wünscht sich einen richtig schönen Oldie.
1: Good afternoon.
0: Top 20. Habe lange nicht mehr gespielt. Smokey Robinson. Titel heißt The Tears of a Clown. Das war ein Knaller.

Clowns von Smokey Robinson. Ihr seid richtig angetunt. Hier ist eure absolute Nummer 1. Hier ist Top 20 Radio. Geschrieben hat Rose Mann aus Potsdam. Was will sie denn hören? Oh, das haben wir lange nicht mehr gespielt. Sie ist ein richtiger Elvis Presley Fan. Hier ist er mit Return the Sender. Ich glaube, das war sein größter Hit.

Return the Sender. Hier wird kein Sender returned. Alle bleiben dabei bei Top 20 Radio. Elvis Presley, einer der ganz, ganz Großen. Ja, seine Kinder sind ja gerade in Schlagzeilen, aber das ist ein ganz anderes Thema. Aus Grünwald kommt Sven Mundart und er wünscht sich, oh, wieder was Aktuelles aus dem Jahre 2023. Ebenfalls wochenlang in den Top 20. Lionheart.

Ja, so ein bisschen Reggae auch mit dabei. Soulfly hier mit Moses featuring Iceburn von der Limited Edition der Prophecy aus 2004. So, Vorgabe von mir sind natürlich liegen gebliebene Wünsche aus der ersten Runde. Schniedelwurz hat es, glaube ich, gewünscht. Ja, In Aeternum, To Those Who Have Rode On, featuring Eric Danielson.

Ja, in Aeternum, for those who rode on, aus dem Of Death and Fire Album hier aus diesem Jahr 26. Und zwar genauer gesagt, war das eine Scheibe aus dem Februar schon. So, Anti-Pee-Wee ist liegen geblieben und das war von Manu mit In the Night We Come For You. Ja, Fischi meinen noch, Sepultura und Soulfly haben sich echt zu ihrem beiderseitigen Nachteil getrennt. Jein, also bei Sepultura noch eher, Soulfly bedingt, da gibt es manches, was mir gut taugt und vieles, was ich auch nicht mag. Aber es ist immer natürlich Geschmackssache. Aber Sepultura ohne Max war für mich dann echt durch, ja.

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6: So, weiterer Song in der Vorgabe für die Stunde ist Bosporan's Fall. Das war, glaube ich, vom Mjölnir noch ein liegen gebliebener Wunsch, den ich hier jetzt in meine einstündige Vorgabe reingepackt habe. Dunkle Zeiten! Death Metal ums Thema Schwarze Augen.

Ja, schöner Melodic Death Metal über das Fantasy-Spiel Das Schwarze Auge. Aus Wangen im Allgäu, aus Baden-Württemberg, kommen sie hier aus Osborne's Fall mit Dunkle Zeiten. Das Ganze aus der Schallplatte Götterspiel Dunkle Zeiten, das Debütalbum 23. So, für den Fischi liegen gebliebener Wunsch. Avatarium, die Schweden mit ihrem Doom Metal und Boneflower soll es sein hier für die Vorgabe in Anführungszeichen.

So, von unserem Björn, von unserem Odin 96 gibt es auch nochmal den liegen gebliebenen Wunsch für meine einstündige Vorgabe, nämlich Gravediggers Here I Stand vom 80er-Album Witch Hunter.

Ja, schöne alte Grave Digger hier. Here I Stand vom Witch Hunter Album 1985. So, eins, zwei Songs habe ich noch in meiner verlängerten einstündigen Vorgabe, bevor es dann losgeht mit eurer Mucke und euren Wünschen. Und wie gesagt, ich habe hier bei den Wünschen jetzt die berücksichtigt, die in der Runde 1 gar nicht erstmal zu Wort oder zum Wunsch gekommen sind. Ja, so.

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3: So, vom Franzl Switcher gibt's den liegen gebliebenen Wunsch für die meinige Vorgabe von The Vision Bleak, The Lone Knight Rider. Ja, Gothic Metal vom Feinsten hier aus Bayern und der gute Schwadorf, der ja auch beim Gra und beim Luna Aurora Geschichten dabei war. Ich habe übrigens gerade gesehen, Grab wird was Neues rausbringen. Der Matthias Jell, ich vermute, er wird ein drittes Grab-Album rausbringen. Das feiere ich. Ich finde die Kremesse und das Vorgängeralbum absolut genial. Da wäre es echt schön, wenn noch ein drittes Werk folgen wird. Ich glaube, er ist da echt kreativ und macht da was. Ich freue mich drauf.

Vision Bleak, feinster Gothic Metal hier aus dem Jahr 2004 mit The Lone Knight Rider, und das findet man auf der Langrille. The Death Ship has a new captain. So, letzte Song in der Vorgabe von der Eve Katharina noch liegen geblieben. Primal Fear mit Magic Eye.

Run the Fear mit Magic Eye vom Black Sun Album 2002 beendet hier nochmal die verlängerte einstündige Vorgabe. Und wir kommen jetzt zu der einstündigen Wunschzeit noch für die, die bei der ersten Runde auch leer ausgegangen sind, bevorzugt.

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4: So, die Hode ihr kriegt jetzt ihr Cover von Beast in Black, das Robert Tapper Cover No Easy Way

das Robert Tepper Cover Beast in Black haben das hier fabriziert mit dem Album From Hell With Love 2019.

für den Ralf, für den PH gibt's Imperium Dekadenz. Gewünscht hat er sich die mit When We Are Forgotten. Black Metal aus Baden-Württemberg.

Imperium Dekadenz, When We Are Forgotten, vom selbigen Album 2019. Ja, eine PH schreibt Dankeschön und liebe Grüße aus der Toskana. Na, du bist ja ganz weit weg, aber beste Grüße natürlich zurück. So, schöner Speed Metal Klassiker, Exciter, Violence and Force. Und das ist für den Milo.

Exciters, Violence and Force vom selben Album 84. So, Nightwish hat sich Corona gewünscht, die Schweizer technischen Thrasher, hier mit Crisium Bound.